gewesen sind. Es war dir ein geringes, dass du wandeltest in der Sünde Jerobeams und machtest dem Ball einen Hain, den Herrn, den Gott Jesus.